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0: 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Wir lassen sie gehen, ist schon okay.
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0: Kurt Schwitters spricht Teile seiner Sonate mit Urlauten.
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